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We gaan verder met Bernd Klüver, wenn ich dich dann in meine Arme nehme. Andrea Berg, die Gefühle haben Schweigepflicht. Und tenslotte Ivo Romitsch, glaub daran. Veel luisterplezier.

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Gigi Anderson, Auf eine Wolke über Kirchturm zu fliegen. Andrea Berg, opnieuw Wenn du mich willst. Und tenslotte Patrick Lindner, Mi Carazón.

0: 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Peter Alexander, Probeer den geluk met mier, 1958. Jorg Marie Berg, Es luidt das Kraus des Südens. En tenslotte Die blauwe jongens, Einmal in die Ferne zijn, 1958.
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Hansi Hinterseer, Das hab ich dir schon gesagt. Petra Frey, Keiner kennt mich so wie du. Und tenslotte Wickele Janros, Theo, wir fahren nach Lodz.

0: 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Cornelia Froebus en Peter Alexander, Verliefd, Verloopt, Verheiratet, 1963. En tenslotte Cliff Richard op LP, Rote Lippen, Zon en Kust, 1963.
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2: Hey, Fräulein.